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1: Einen wunderschönen guten Morgen aus der täglichen deutsch-türkischen Morningshow Merhaba Hamburg mit dem lieben Kasım und mit meiner Wenigkeit Kerim sind wir wie jeden Morgen für euch knapp eine Stunde live, haben wieder viel Musik für euch vorbereitet und mit euren WhatsApp-Nachrichten, die wir hoffentlich wie immer unter der 0177 977 2772 erhalten werden. Wird das doch eine wunderbare Sendung, lieber Kasım. Wir sind aber heute nicht alleine, denn wir haben heute den Sandro Kappe, den CDU-Bürgerschaftsabgeordneten, bei uns hier in der Sendung und werden über die Probleme in Hamburg sprechen. Das Wochenende war ja wieder gebunden, verbunden von vielen Sperrungen und darüber werden wir auch heute sprechen, aber all das in den nächsten Minuten, beziehungsweise nach der ersten Musikpause von der Demet Akalın mit Affedersin. Also dranbleiben und gerne uns schreiben, wenn ihr auch schon irgendwelche Fragen habt.

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1: Genau richtig lieber Kasım. Wir starten direkt durch. Hallo, moin moin, lieber Sandro Kappe erstmal.
2: Moin moin.
1: Moin moin. Ja, vielen lieben Dank, dass du einmal bei uns bist. Vielen lieben Dank, dass du mit uns bist und unsere Fragen oder die Fragen unserer Bürger, die uns heute hier zuhören, beantwortest. Jetzt sieht man dich auch in der Kamera, auch wenn die Position noch nicht so gut ist. Kasim, wir müssen die Kamera noch einmal umstellen, irgendwie da nach oben oder so. Da müssen wir noch was umstellen, aber das kriegen wir auch noch irgendwie auf jeden Fall hin. Ja, lieber Sandro, lass uns doch mal direkt anfangen. Das Wochenende war verbunden mit vielen Sperrungen. Unter anderem war die A7 gesperrt und auch die Kolbrandbrücke. Und da stellt sich für mich die Frage, wer genehmigt sowas? Wer kommt auf die Idee, die A7 zu sperren? Okay, natürlich muss ja gesperrt werden. Irgendwie gab es dann ein Update vom Leitzentralen System oder ähnliches. Zumindest habe ich das mal gelesen gehabt. Und die Kolbrandbrücke ist ja so oder so marode. Da braucht man ja auch nichts zu sagen. Alles gut. Ja, die Frage ist jetzt, die sich für mich stellt, gut, kann man ja machen, aber geht das nicht nacheinander? Oder ist das dann zu viel verlangt? Was ist da, also was wird da gemacht?
2: Also es ist ja das Thema, was alle Hamburger betrifft, nicht nur du hast es gerade gesagt, A7, sondern eigentlich ja überall. Und das liegt eigentlich daran, dass der Senat völlig unkoordiniert arbeitet. Er sagt halt, die haben einen Baustellenkoordinator eingestellt, aber haben sie eigentlich nicht, weil die Baustellenkoordinatoren, die du es gerade richtig gesagt hast, schlafen ja offensichtlich oder machen ihre Aufgabe nicht richtig, weil grundsätzlich muss man doch eine Möglichkeit haben, das wochenweise zu machen, also im Verzug, dass wir nicht alles gleichstellig haben. Und das haben wir ja nicht nur in dieser Baustelle, wie du es gerade gesagt hast, sondern in ganz Hamburg. Und da müssen wir ran, wir müssen die Baustellen besser koordinieren, wir müssen schneller arbeiten und wir müssen hinbekommen, dass der Verkehr wieder fließt, weil die Leute wollen nicht die ganze Zeit im Auto sitzen und nicht vorankommen. Das ist, glaube ich, ein wirtschaftlicher Schaden häufig und wir verlieren einfach so viel Zeit. Und da müssen wir definitiv ran.
1: Naja, da ist ja auch die Frage, Kasim war ja gestern in Wilhelmsburg und hat 2,5 Stunden nach Munzburg gebraucht. Ja. Also Wilhelmsburg und Munzburg, das ist jetzt nicht unbedingt ein großer Weg, ne? Das braucht man auf jeden Fall nicht sagen. Aber das ist zu viel. Ne? Das ist eindeutig zu viel.
2: Da kannst du ja sagen, dann kannst du aber zu Fuß gehen, dann bist du ja schneller und jetzt. Das müssen wir mal überlegen, wo wir sind. Wir sind in Deutschland und da sollte man mit dem Auto vorankommen. Und man muss ehrlicherweise sagen, wir haben einen grünen Verkehrssenator. Die Grünen haben nicht so viel übrig für Autos, das muss man ja ehrlicherweise sagen. Und da muss eine Änderung hin, damit der Verkehr wieder fließt. Und 2,5 Stunden geht gar nicht. Also du kannst da nicht für 10 Kilometer 2,5 Stunden brauchen. Da fahre ich ja an die Ostsee hin und zurück und nicht durch Hamburg. Und das müssen wir wieder hinbekommen.
1: Kasim, nächstes Mal einfach zu Fuß. Bist du wieder da.
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1: 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Bir şantiye koordinatörü tutarlar ama aslında öyle

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2: Das war jetzt der liebe Murat Cemal am Telefon und er hat lang gesprochen und wir müssen natürlich etwas aufpassen, was wir da jetzt genau sagen lassen oder was wir dich jetzt fragen. Wortwörtlich übersetzt möchte er gerne wissen, was er machen soll oder was wir denn als Bürger machen können, damit das Ganze alles mal ein Ende hat. Auch er hat die Baustellen angesprochen, auch er hat die Baustellen Koordination angesprochen. Er ist jeden Tag unterwegs. Er arbeitet, ich sag mal, nicht als Lieferdienst, aber auf jeden Fall ist er jeden Tag tagtäglich unterwegs und das auch sehr lange im Laufe des Tages. Und er hat er hat keine Kraft mehr. Und egal welche Sendungen wir hier mit egal wem machen, sei es aus der CDU, sei es aus der SPD, sei es aus den Grünen, ist er auch einer der Zuhörer, der dann mich immer anruft und dann hier auch ich fragt so, ey, was ist da genau los? Welche Lösungsansätze gibt es? Er fragt jetzt, soll ich mich mit dem Auto auf die Autobahn stellen, die Autobahn schließen und da fordern, dass diese Verkehrspolitik ein Ende hat? Da haben wir natürlich, wir widersprochen und meinten, das machen wir natürlich nicht. Da hat er gesagt, sollen wir irgendwie protestieren? Sollen wir irgendwie auf die Straßen gehen? Sollen wir uns vorm Rathaus stellen und sagen, so macht das mal, ändert das mal? Also was können wir oder was kann er als Bürger dagegen machen, dass das alles Ende mal ein Ende hat? Wann nimmt es ein Ende? Nimmt es überhaupt ein Ende? Die Frage stelle ich dir einfach mal so genau. Ganz einfach frei, wenn
1: Also
2: du
1: wir
2: beantworten
1: sehen ja
2: möchtest.
1: seit den Jahren, wo Rot-Grün an der Macht ist, dass es ja immer schlimmer geworden ist, immer mehr Baustellen. Und seitdem wir einen grünen Verkehrssenator haben, merken wir ja immer mehr, dass es zu Staus kommt. Also das kann ja keiner abstreiten. Und wir müssen halt einfach mal anfangen, alle richtig zu wählen, nenne ich das mal so, ne? Also wir müssen die Mehrheiten so ändern, dass es vorankommt, weil nur dann kriegen wir es hin, dass wir sagen, Baustellen kriegen nur noch Firmen, die das innerhalb der Frist umsetzen. Und wenn sie es nicht innerhalb der Frist umsetzen, werden sie sanktioniert. Und wenn sie es schneller hinkriegen, kriegen sie noch einen Bonus. Und dann kriegen wir die Baustellen viel schneller von der Straße und haben einen flüssigen Verkehr und nur so wird's was. Und genau das, was er sagt, ist ja richtig. Die Wirtschaft leidet darunter. Er verliert ja Geld durch im Stau stehen. Und da müssen wir ran, weil dann können wir die Produktivität in Hamburg ja steigern, wenn die Staus weg waren. Und das nicht nur immer als Aufwand sehen, sondern als Chance, Baustellen schneller abzuschaffen.
2: Okay, dann weiß ich Bescheid. Aber eine Lösung ist nicht irgendwie, also, na klar, die Wahlen sind ja jetzt aber auch, was, glaube ich, 3 oder 4 Jahre wieder hin, ne? Ja, sind ja noch etwas jetzt hin. Weiß ich nicht, wie lange das noch so gut geht. Ich meine, die 2 Bürger oder die Volksabstimmung haben ja auch nochmal ein bisschen, finde ich, alles nochmal in Frage gestellt, als meine Meinung. Weil 2 Volksentscheidungen mit Nein beantwortet von dem Volk bedeutet ja, dass gar nicht mehr so die Mehrheit für die jetzige Partei oder für die jetzigen SPD und Grüne Koalition ist, ne?
1: Korrekt.
2: Naja, da muss ja irgendwas für gemacht werden. Ich bin gespannt, ne? Also viel als, ich sag mal, die Meinung zu äußern und genau auf solchen Plattformen, ich sag mal, die Kritik zu äußern ist richtig, ne? Aber Autobahn sperren oder so, bitte Leute, kommt aus, sind so eine Idee, das bringt gar nichts. Also damit macht man eher sogar nur Menschen dann sauer und das bringt dann auch nichts, ne? Das muss man einfach mal dazu sagen.
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2: İbrahim hat gefragt, wann wird der Elbtunnel eigentlich fertiggestellt?
1: Wann wird der Elbtunnel fertiggestellt? Das ist ja eine ewig Baustelle, ne? Also das, ich habe jetzt vor kurzem mit jemandem gesprochen, der ist vor 25 Jahren aus Mannheim schon immer an die Ostsee gefahren, durch den Elbtunnel durch und hat gesagt, also Hamburg war schon immer eine Baustelle, ne? Und der Elbtunnel war immer eine Baustelle. Da müssen wir halt ran, ne? Da muss besser koordiniert werden. Es kann nicht sein, dass Hamburg dafür bekannt ist, dass man da im Stau steht. Und das muss besser werden. Da brauchen wir nicht drüber reden. Das kostet allen zu viel Geld, zu viel Nerven und zu viel Zeit. Davon haben wir nicht genug. Zeit ist endlich.
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2: Hören wir uns jetzt das nächste Lied an und kommen danach wieder für euch zurück. Es ist natürlich für euch dranbleiben. Vielen, vielen Dank für die ganzen Nachrichten. Wir werden auf jeden Fall auf die gleich einzeln nochmal eingehen. Du siehst auch, lieber Sandro, da gibt es wirklich sehr, sehr, sehr viele Nachrichten, auf die wir eingehen müssen. Aber all das nach der Musikpause von Gülşen.
3: 0177 977 27 72 WhatsApp, sesli yazılı mesaj attınız.

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1: Ja, live geht's jetzt weiter hier auf Tide Radio. Und wir haben gerade auch in der Musikpause nochmal über eure Nachrichten nochmal geschaut. Und natürlich, ein großes, großes Thema ist dieses, ist der Verkehr. Und Kasim, auch ein gutes Thema ist jetzt natürlich die A7 und die dazugehörige Brücke. Kölbrandbrücke. So,
0: das ist A7 kapandığı takdirde sevgili Kerim, bütün Hamburg şehir trafiği allak bullak oluyor.
1: Genau, wenn die A7 einmal gesperrt wird, Sandro, dann haben wir, das merkt man, das merkt Hamburg direkt automatisch. Also das ist krank. Also, ne? Wenn ich merke, vor allem Höhe Lurup, Schenefeld, Schnelsen, Altona, man merkt das da direkt, wenn die A7 gesperrt ist, dass das enorm viel Verkehr ist. Deswegen glaube ich, hoffe ich zumindest, dass der die zuständige Behörde diese Sperrungen auch sich überlegt und vergibt. Wobei die letzten zwei Sperrungen sind fraglich, wie einmal am Hafengeburtstag wurde die A7 ja auch einmal gesperrt, in Richtung Süd nur zumindest, aber auch da habe ich mir auch gedacht, das ist auch top. Also wir wollten ja, dass weniger Touristen, glaube ich, wie ich komme, das ist ja unser Ziel, glaube ich, gewesen. Und dann gibt es ja noch jetzt die Sperrung jetzt am Wochenende, wo die Brücke gesperrt wurde, plus die A7 gesperrt wurde. Und über die Brücke haben wir gerade gesprochen. Da gibt es ja jetzt eine neue Planung, nach den ganzen Millionen, die wir schon rein investiert haben, gibt es jetzt eine neue Planung, worüber jetzt auch bald, glaube ich, abgestimmt wird, wie ich verstanden habe. Ne, soll ja nochmal abgestimmt werden oder nochmal drüber geschaut werden. Prinzipiell wurde sich auf jeden Fall dafür entschieden, dass was Neues gebaut werden muss. So, ne, also es gibt keine Lösung, irgendwie die jetzige Brücke nochmal irgendwie besser zu gestalten. Fakt ist, dass prinzipiell nach eigener Meinung nicht glaube, dass diese Brücke noch 15 Jahre aushält, bis das Ganze fertiggestellt wird. Wir haben ja jetzt schon ein Problem mit 44 Tonnern. Wir dürfen ja jetzt keine LKWs mehr über 44 Tonnen über diese Brücke fahren. Jetzt geht das noch weiter. Wahrscheinlich dürfen wir bald nur noch mit 30 drüber fahren. Und irgendwann dürfen, oder beziehungsweise wahrscheinlich ist der erste Schritt keine LKWs mehr. Irgendwie sowas, da gehe ich mal sehr stark von aus. Wenn keine LKWs mehr fahren, dann wird sich wahrscheinlich der Prozess, dass es maroder wird, vielleicht verlangsamen, weil dann diese Kraft nicht mehr so stark ist auf der Brücke. Und dann irgendwann mit 30, irgendwann dann vielleicht mit 10 km/h und irgendwann wird das dann komplett eingestellt. Und dann hast du ein Problem am Hafen. Dann ist der Hamburger Hafen auch kein attraktiver Standort mehr. Dann können einige Firmen auch erstmal schließen. Haben wir einen Hamburger Hafen ohne eine Brücke, die das Ganze gar nicht mehr verbindet, so dass man dann wahrscheinlich die Katwijkbrücke nehmen muss, die auch marode ist übrigens, auch nicht mehr im guten Zustand. Dann die Rethebrücke, die auch jede Woche was gesperrt wird. Ja, ich glaube, ich könnte noch viele Brücken erwähnen, die jedes Mal gesperrt sind, und auch Zuhörer können glaube ich, wahrscheinlich wie ich den ganzen Tag drüber sprechen. Kasim, aber lass uns doch mal gerne das Thema sonst hier beenden. Verkehrspolitik können wir hier, glaube ich, mal lassen. Die Antwort von dir ist nochmal klar, wenn du dich nochmal kurz zusammenfassen möchtest.
2: Also du hast es ja gerade richtigerweise gesagt, man hat ja erst überlegt, eine Brücke zu bauen, dann hat man gesagt, wir machen einen Tunnel, dann hat man sich wieder für eine Brücke entschieden und das hat alles Zeit und Geld gekostet und die hat man jetzt nicht mehr und jetzt will man eine neue Brücke bauen und das dauert 15 Jahre, wie du richtig gesagt hast. Man hat mit dem Plan- und Feststellungsverfahren jetzt auch schon begonnen, aber 15 Jahre, ob diese Brücke noch 15 Jahre hält, da finde ich auch sehr fragwürdig und die Thesen und die Szenarien, die du da gerade aufgestellt hast, würde ich auch unterschreiben. Wir müssen schneller werden, ne? Also eine Brücke bauen 15 Jahre. Ich meine, gucke nach China, da bauen die in 2 Jahren die Brücke fertig. Warum schaffen wir das nicht in 2 Jahren? Vielleicht nicht mal in 2, vielleicht in 5 oder in 10, aber doch nicht in 15 Jahren. Und warum beginnt man da erst jetzt? Vor 10, 15 Jahren wussten wir schon, dass die Brücke marode ist. Warum plant man das nicht vor 10 Jahren schon? Denn wären wir heute mit der Brücke fertig und hätten die Probleme gar nicht. Und das sind diese Themen, die ich gerade angesprochen habe. Verkehr spielt bei diesem Senat wenig hatte keine geringe Priorität. Verkehr ist nur für die Fahrradverkehr. Und das müssen wir ändern, weil Wirtschaft geht nicht über Lastenfahrrädern, das Wirtschaft funktioniert über LKWs und Liefertransporte. Ein Bus kann auch nicht mit einem Lastenfahrrad erfolgen. Wir müssen da jetzt endlich mal ran und nicht nur drüber reden, sondern arbeiten.
1: Darf ich fragen, um was kümmert sich denn der Senat? Was ist denn die Priorität?
2: Also
1: Parkplätze abbauen oder?
2: Genau. Also wir haben einen Verkehrssenator und grüne Abgeordnete, die regelmäßig sagen, sie wollen den Autoverkehr entschleunigen, damit mehr Leute sagen, nutze das Auto nicht mehr, ich nehme den öffentlichen Nahverkehr oder die Fahrräder. Und diese Politik erlebt man jeden Tag und das tut allen weh, die Auto fahren.
1: Wo ich dann zum Beispiel zur Arbeit von mir 1,5 Stunden brauche, genau. Statt eine halbe Stunde.
2: Genau.
1: Das macht natürlich auch viel Sinn. Gibt es sonst noch Themen, womit sich der Senat beschäftigt? Irgendwie Mieten zum Beispiel auch ein großes Thema.
0: Evet. İkinci büyük sorun.
1: Ein Mieten in Hamburg. Finde mal eine Wohnung mit 3,5 Zimmer unter 1.000, 200.000, 300.000, 400 Euro. Vielleicht 80, 90 Quadratmeter. Beschäftigt sich damit der Senat?
2: Naja, er sagt immer, dass er sehr viel macht und dann guckst du dir an, wie viele Baugenehmigungen sie jedes Jahr erteilen und die werden immer weniger. Und dann ist ja kein Wunder, dass die Mieten immer steigen, weil die Stadt Hamburg ist ja grundsätzlich attraktiv, immer mehr Leute wollen her und dann findest du halt keine Wohnung mehr. Und mein Wahlkreis ist ja beispielsweise Stalzhoop und Stalzhoop ist ja eine Hochhaussiedlung, wie viele ja wissen. Und auch da zahlst du halt auch schon kalt teilweise 10 Euro. Ne? Dann fragen sich die Leute, wer soll sich das dann noch leisten, wenn Stalzhoop schon so teuer ist. Dann kann man ja nichts von mehr leben und da müssen wir ran, ne? Wohnung beschleunigen, damit endlich mehr Leute bezahlbare Wohnraum finden.
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1: Vor den Wahlen. Also gibt's ja immer... Ich will gar nicht so drauf eingehen, aber es kommen immer die gleichen Politiker bei uns dann vor den Wahlen an. Sagen, ja, lass uns mal eine Sendung machen, lass uns mal über die Wahlen sprechen. Ich nenne jetzt keinen Namen. Ne, ist auch egal, aus welcher Partei die sind. Die kommen, dann gibt's Wahlversprechen. Dann wählen die Leute dann auch die Leute oder wählen dann auch jeweilig die Parteien. Eine Frage, wird darüber überhaupt noch gesprochen? Über den ganzen Wahlzielen, die man bekommen hat? Als bestes Beispiel die SPD. Ich meine, wir hatten ja viele Gäste aus der SPD und es gab so viele Versprechen. Man muss ja auch dazu sagen, natürlich von der CDU hatten wir Gäste, wir hatten von den Grünen die Gäste und alle haben Wahlversprechen gegeben. Man muss ja klar und deutlich sagen, dass der jetzige Senat aus den Grünen und der SPD besteht. So, die CDU ist eine Bürgerschaft, kann Sachen blockieren, ohne Frage, ja, aber Hamburg wird von den SPD, von der SPD und von den Grünen regiert. So, das ist Fakt. Jetzt gab's da Wahlversprechen an tausend Wohnungen, die gebaut werden sollten. Es gab auch mal Mietdeckelkosten und so Mietdeckelgespräche und das war aber auch kein Wahlversprechen. Aber Fakt war, mehr Sozialwohnungen. So, jetzt konnte ich das nicht fest aussprechen. Dann ist die Frage, wird darüber noch gesprochen? Also ist das in der Bürgerschaft überhaupt noch ein Thema unter den Bürgerschaftsabgeordneten? Wird darüber überhaupt noch gestritten? Gibt es denn überhaupt dazu Gespräche, dass es mehr Wohnungen geben soll, die bezahlbar sind für Leute mit einem geringeren Einkommen?
2: Also erstmal muss man ja festhalten, jeder Wähler sollte immer zurückreflektieren, was haben die mir versprochen, was haben die umgesetzt. Und das sollte man bei der nächsten Wahl mal im Hinterkopf behalten und sich nicht immer alles versprechen lassen, sondern auch darüber Konsequenzen ziehen. Das ist das Erste. Und das Zweite ist, natürlich werden die Themen besprochen. Ne? Also es geht um die Verkehrsthematik, wird in der Bürgerschaft regelmäßig diskutiert, argumentiert und dargestellt über die vollen Gefängnisse, über die Mieten. Also die ganzen Probleme sprichst du halt an, aber im Grunde sind wir ja unsere eigene Bubble, unsere eigene Blase, die ja gar nicht so rauswirkt. Ne? Also kriegen die Leute ja gar nicht mit, wenn wir darüber reden. Deswegen ist es wichtig, dass wir hier vor Ort sind und nicht nur vor Wahlkämpfen, sondern allgemein, um Themen zu diskutieren und auch allen Leuten klarzumachen, welche anderen Ideen man hätte. Was ich gerade mit Baustellen gesagt habe, dass man halt nicht einfach nur Geld zahlt, sondern ein Bonussystem einführt. Das wusste wahrscheinlich auch nicht jeder, dass man sagt, ah, guck mal, die Idee finde ich auch gar nicht verkehrt, dafür stehen die. Und das erzählen die nicht nur vor der Wahl, das haben die mir auch schon vorher erzählt. Und deswegen finde ich es immer wichtig, dass Abgeordnete sich die Zeit nehmen und auch frühzeitig im vorpolitischen Raum mit den Bürgern ins Gespräch kommen und in den Austausch kommen. Und das ist wichtig, weil sonst, wie ich es gerade richtig gesagt habe, sonst glaubt man ja gar keinem mehr. Ne? Also wenn du immer nur diese Wahlversprechen hörst, die dann ja gar nicht eingehalten werden, dann verlierst du irgendwann auch den Glauben an eine Demokratie, gehst nicht mehr wählen und Worst-Case-Fall ist dann, hat die AfD immer mehr Stimmen. Ja, und deswegen ist, Hamburg, ist es immer wichtiger, rauszugehen, mitzureden, Probleme zu diskutieren und hier auch was mitzunehmen. Also jetzt auch aus der Community zu sagen, hier, nee, unser wichtiges Thema ist, seh zu, dass es mit dem Verkehr besser wird. Das würde ich dann heute auch nochmal mitnehmen, meinen Fraktionsvorsitzenden sagen, hier kommt nochmal als Rückmeldung, Verkehr ist ein Riesenthema, Thema hier vor Ort, Steindamm ist ein Riesenthema, da müssen wir nochmal ran. Und so ist es halt wichtig, immer im Austausch zu stehen.
1: Ja, okay.
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1: Die Canan hat uns geschrieben. Und zwar hat die CDU ja auch mal in Hamburg mitregiert, ne? Oder war er sogar die Partei, die höchste Partei in der Zeit, wo die SPD noch nicht so stark war. Und damals gab es wohl anscheinend gar keinen Bau von Sozialwohnungen. So, jetzt ist die Frage, aber oder die Gegenfrage an dich: Stimmt das? Wie viel? Also was für einen Anteil gab es denn in den letzten Jahren? Der geht ja zurück, das wissen wir alle, dass der gerade zurückgeht wieder. Aber die SPD sagt dann wiederum, ja, wir versuchen ja das, was die CDU in seiner Zeit nicht gemacht hat, gerade aufzuholen. Genau.
2: Also, die CDU war vor, ich habe gerade nochmal nachgeguckt, fast 20 Jahren in der Regierung. Also das ist ja schon sehr lange her und wir sehen, dass die Zahlen des Sozialbaus immer weiter zurückgehen. In der Zeit, wo die CDU an der Macht war, gab es den ersten Haushalt, der nicht im Minus war. Das muss man sich mal überlegen. Also da hat man die Finanzen mal überhaupt mal so konsolidiert. Und seit der Zeit hat man eine Wirtschaftskrise. So 2005, glaube ich, kann sich ja noch erinnern, da war das Geld extrem knapp. Und da musste man tatsächlich ein bisschen aufs Geld achten und hat in der Zeit tatsächlich weniger fürs Wohnungsbau gemacht. Aber Thema war zu der Zeit, keiner wollte nach Hamburg. Und Hamburg war eine rückläufige Stadt und man hat durch die Impulse der CDU, wachsende Stadt, die man damals eingeführt hat, überhaupt erstmal eine Dynamik hinbekommen. Man hat Projekte angestoßen, die sozusagen Hamburg wieder nach vorne gebracht haben. Und jetzt müssen wir gucken, dass wir dieses Fundament, was wir damals aufgebaut haben, jetzt nicht verspielen. Und wir müssen gucken, dass wir die Mittel richtig einsetzen und die Sozialwohnungen werden immer weniger. Ich sehe es in Stadtsoop, die fallen ja jetzt reihenweise aus der Bindung und du kommst ja gar nicht mehr hinterher, die nachzubauen in der Hinsicht. Und das wird ein Riesenthema, ne? Und wenn man sich das anguckt, ich glaube, wenn ich das richtig in Erinnerung, ein Drittel aller Hamburger haben Anspruch auf einen Paragraph 5-Schein. Das heißt, die könnten sich so einen Wohnberechtigungsschein holen. Wie viele Wohnungen brauchst du für ein Drittel der Hamburger, die Sozialraumwohnungen haben? Ist
1: wahrscheinlich gar nicht.
2: Kannst du gar nicht so schnell bauen. Darüber müssen wir uns auch ehrlich machen. Aber wir müssen da ran, ne? Und da brauchen wir auch gar keine Schuldzuweisung machen, der ist doof oder der ist doof. Sondern wir müssen jetzt anfangen und zu überlegen, wie kommen wir dahin? Weil wir brauchen jeden Hamburger, der hier anpackt und hilft, dass unsere Wirtschaft wieder floriert.
1: Aber also gab es dann in der Zeit weniger, weißt du das? Oder?
2: Da wurde zu der Zeit wurde allgemein auch weniger gebaut, weil wie gesagt, weil weniger nach Hamburg ziehen wollten. Und da in der Zeit brauchst du nichts bauen, wenn keiner Hamburg kommt. Sag ich es mal jetzt ganz platt gesagt, du musst erstmal das Fundament aufbauen, dass wieder Leute nach Hamburg wollen, wachsende Stadt. Das ist überhaupt, also ohne das eine nicht das andere, sage ich einfach ganz klipp und klar.
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1: Dann gibt es auch die Frage, inwiefern gibt es wirklich diese Wohnungen, die am meisten zum Beispiel Leuten, die aus der Ukraine kommen, vergeben werden. Werden Ukrainer da ich sag mal, haben die da einen Vorteil, weil sie aus dem Krieg kommen und die eigenen Bürger haben dann dadurch einen Nachteil? Stimmt das? Inwiefern gibt es so eine Regel oder wurde darüber in der Bürgerschaft mal diskutiert? Gab es so ein Thema?
2: Also in der Bürgerschaft haben wir das Thema so intensiv nicht diskutiert. Fakt ist, wir haben noch ein größeres Problem. Wir haben ja 4 Geflüchtete aufgenommen in Hamburg, mussten wir auch aufnehmen. Und wir wollten, oder die Stadt Hamburg wollte nicht weitere Grünflächen mehr bauen und beziehungsweise hat gar keine Flächen mehr gehabt, um Unterkünfte zu bauen. Deswegen hat man vermehrt Geflüchtete in Hotels untergebracht. Und man kann sich vorstellen, wie teuer das ist, Geflüchtete in Hotels unterzubringen. Die AfD hat tatsächlich mal eine Anfrage gemacht, in den letzten 5 Jahren 640 Millionen Euro. Das heißt, der Senat ist natürlich angehalten, so schnell wie möglich die geflüchteten Wohnungen zu bekommen, um die Hotelkosten zu sparen. Das hat natürlich auf den angespannten Mietmarkt natürlich auch nochmal eine Thematik, weil natürlich insbesondere die SAGA, die größte Wohnungsgenossenschaft in Hamburg, aufnehmen muss, weil wo sollen die noch unternehmen? Und das führt natürlich zu extremen Anspannungen auf dem Mietmarkt. Dadurch, dass man natürlich jetzt die Asylpolitik durch die Grenzsperrung in Deutschland die Einwanderungszahlen deutlich gedrückt hat, normalisiert sich das langsam und man hofft, dass es in den nächsten Jahren sich dann auch auf die Mietmarkt niederschlagen wird. Aber derzeit müssen wir uns nichts vormachen. Geflüchtete will man in Wohnung bekommen, um Hotelkosten zu sparen. Das führt dazu, dass der Mietmarkt noch angespannter ist.
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1: Ja, dann machen wir jetzt weiter mit der nächsten Musikpause, kommen danach wieder für euch zurück und sprechen dann mit Sandro Kappe wieder weiter, denn wir haben auch eine Frage bekommen, wer du genau bist. Sandro Kappe ist CDU-Bürgerschaftsabgeordneter, aus Stalzhoop wurdest du ja gewählt, ne? Genau, das ist auch nochmal wichtig. Jetzt die liebe Göksel.

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1: Ja, lieber Sandro. Mieten ein Thema, Verkehr ein Thema. Aber das Wichtigste, glaube ich, von allen für uns als Menschen ist unsere Gesundheit. Und wenn wir krank sind, wenn wir irgendwelche gesundheitliche Probleme haben, dann gehen wir zum Arzt, zum Hausarzt. Das ist immer die erste Anlaufstelle von jedem und der verweist dann ja meistens auf die jeweilige, wenn das was, wenn das irgendwie was Besonderes ist, zum HNO-Arzt etc. etc. Das ist ja so die Vorgehensweise von uns. Jetzt ist aber ein Problem, einen Termin beim Hausarzt zu bekommen. Ob man den bekommt, je nach Stadtteil. So, jetzt bist du in Steilshoop, hast ja auch angesprochen, dass ihr da insgesamt eigentlich für Steilshoop gerade nur 3 Hausärzte habt, ne? 2 sogar nur, 2 Hausärzte habt. Und gestern hat ein Zuhörer auch von uns, beziehungsweise auch ein Kollege von uns im Medienbereich ein Video gepostet aus einem Krankenhaus in Harburg, ich weiß nicht genau welches, dass die Leute nicht mehr in Zimmern sind oder so, sondern am Gang liegen, am Gang. Also das sind Bilder für mich, als leben wir nicht in Deutschland, in einem Land, was so viel Millionen Haushalte, Millionen an ein Haushalt von Millionen hat, so viel Geld in die Gesundheit reinsteckt, aber die liegen im Gang.
2: Also erstmal müssen wir feststellen, nach den USA gibt Deutschland pro Kopf am meisten Geld für Gesundheit aus. Und da fragt man sich, wie kann das sein, wenn man diese Ergebnisse hat? Also das muss man sich mal auf die Zunge zergehen lassen. Und dann stellen wir fest, dass wir in Hamburg, was ist gerade gesagt, Steilshoop, für 20.000 Einwohner, ist ja schon eine Kleinstadt, fast schon eine Großstadt, 2 Hausärzte hat, wo die Arztpraxis nicht mal barrierefrei zu erreichen ist. Ich habe letzten Rollstuhlfahrer vor der Tür gesehen, der kam dann nicht mal hoch und gesagt, was soll ich hier machen? Und das wäre ein Rollstuhlfahrer vor der Tür, vor der Arztpraxis behandelt. Und da sehe ich das, wie du es gerade geschildert hast, da denkst du, du bist in der dritten Welt, ne? Da bist du irgendwo in Afrika oder so, da würdest du diese Verhältnisse erwarten, auch was du gerade aus Harburg geschildert hast, das erwartest du in Deutschland nicht. Und da müssen wir ran, da müssen wir jetzt mal gucken, wie wir das konsolidiert bekommen. Ja, auf jeden Fall brauchen wir auch in Hamburg in den Problemvierteln, wie es ja häufig heißt, wie Steilshoop, Billstedt, Mümmelmannsberg, auch Teile von Harburg, wo die jetzt halt nicht mehr hingehen, weil die sagen, was soll ich hier, ne? Ich habe keine Privatpatienten, ich verdiene jetzt zu wenig, das darf es nicht mehr geben. Ne? Also da müssen wir ran, da müssen wir auch als Stadt Anreize schaffen. Im Zweifel kann die Stadt billig Mieträume zur Verfügung stellen, dass der Arzt sagt, pass auf, ach ja, die Miete ist hier so gering, hier lohnt sich das und da müssen wir hin. Und auch bei den Krankenhäusern, also ich war mit meiner Frau damals mal im Krankenhaus, das ist genau das passiert, was du geschildert hast, da haben sie Patienten in so Warteräumen untergebracht. Also da war immer Licht an. Denkst du so, da will ich ja nicht schlafen, ich möchte mich doch wohlfühlen im Krankenhaus und nicht in dem Warteraum liegen, wo immer Licht an ist. Und das ist ein Thema, das müssen wir angehen. Laut, wenn ich jetzt mal noch einen Exkurs geben kann, laut Kassenärztliche Vereinigung, die dafür zuständig ist, hat Hamburg eine Überversorgung an Ärzten. Also 130% ist die Belegung, also wir haben 30% zu viel Ärzte auf dem Papier. Jetzt hat man aber festgestellt, und das ist das Spannende, viele Leute aus Schleswig-Holstein und Niedersachsen nutzen ja auch unsere Ärzte. Deswegen haben wir doch gar nicht so eine Überversorgung. Und da sieht man mal, glaube keiner Statistik, die du nicht selber gefälscht hast. Hier müssen wir auf jeden Fall nochmal genau gucken. Und hier brauchen wir auf jeden Fall mehr Ärzte.
1: Ja. Das ist ein anderer Anlass. 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
0: 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Peki. Danke schön, Sandro Kaffe.
1: Vielen Dank, lieber Sandro. Wir haben, ich weiß, es ist keine Sendung gewesen, die uns jetzt gute Laune verbreitet am Montagmorgen. ich hätte gerne über Themen gesprochen, die uns glücklicher machen, die uns in den Wochen oder in die Woche gut starten lassen. Leider haben wir nur über Probleme gesprochen, aber das ist leider derzeit Deutschland. Wir haben so viele Probleme. Es ist wirklich, ja. Was soll ich sagen? Es macht einen traurig. Es macht wirklich einen traurig, dass wir über so viele Probleme sprechen. Über die wirtschaftlichen Probleme haben wir gerade noch nicht mal gesprochen. Mhm. Und die wirtschaftliche Lage auch Hamburgs. Mhm. Auch da haben wir ein großes Problem. All das sind Sachen, über die wir gerne noch sprechen wollen würden. Deswegen würden wir uns super freuen, wenn du auch dir nochmal die Zeit nehmen würdest. Vielen Dank, dass du der Einladung gefolgt bist. Lieben Dank, dass du allen Fragen eingegangen bist. Auch das hatten wir schon nicht so oft, dass man wirklich auf jede Frage eingehen konnte. Vielen lieben Dank von meiner Seite aus dafür. Lieben Dank. Möchtest du noch ein paar Worte loswerden?
2: Ich wünsche allen eine schöne Woche, vor allem Dankeschön. Gesundheit. Lasst euch nicht unterkriegen und positiv denken, man kann alles verbessern.
0: Ja. Dankeschön.
1: Dankeschön. Dann war's das von uns. Morgen um Punkt 9 Uhr. Heißt wieder für euch Merdeba Hamburg, also heißt wieder für euch T-Radio einschalten, Merdeba Hamburg einschalten, lieber Kase. Evet. Als Erinnerung, am Freitag ist Hüseyin Dumman mit seiner besten Schülerin, einer der besten Schülerinnen, mit bei uns in der Sendung und wird mit dem türkischen Saz hier wirklich eine schöne türkische Saz-Stunde für uns hier machen. Also vielleicht als Vorfreude, ich weiß, die Sendung war wirklich viel verbunden mit Problemen, aber so ist das Leben. Aber solange wir glücklich sind, innerlich sind wir alle glücklich, innerlich starten wir hoffentlich gut in die Woche rein. Ich wünsche euch einen schönen Tag, passt auf euch auf, bis dahin, tschüss, bis morgen.
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1: Nach uns geht's mit den verschiedensten Sendungen aus den verschiedensten Regionen auf Tide Radio weiter oder auf Radio Merhaba geht's weiter mit der Arif Güven Showtime. Passt auf euch auf, bleibt gesund und bis dann. Tschüss.